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1: Du und ich perfekt zusammen, ich könnte darauf schwören, Baby.
2: Yeah, yeah, yeah, yeah.
1: Baby.
2: Yeah.
3: Record.